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1: 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Moin, schön, dass du da bist. 6:01 Uhr, der Tag guckt noch ein bisschen verschlafen aus der Wäsche. Aber wir kriegen das hin. Mein Lieblingstrick heute. Leg dir die Tasche abends schon an die Tür. Klingt nach nix, spart morgens aber erstaunlich viel Drama.
2: Ja, total. Aber mein heimlicher Morgen-MVP ist die eine Tasse, aus der Kaffee einfach besser funktioniert. Ohne die läuft's hier innerlich schon Stufe leicht beleidigt. Klaus, du bist doch eher Team Becher ist Becher, oder?
3: Ja, die eine Tasse hat Hausrecht. Aber bei mir ist der wahre Held morgens die eine Schere in der Küche. Ganz unspektakulär, null Glamour. Und wenn die nicht da ist, stehst du da wie bestellt und nicht abgeholt. Haferpackung bockt, Blumenpapier hält dagegen. Irgend so ein Etikett hat plötzlich die Stabilität einer Autobahnbrücke. Und dann merkst du, nicht der große Plan rettet den Morgen, sondern dieses kleine Ding, das einfach tut, was es soll. Jessica, bei dir ist doch bestimmt nicht nur die Tasse heilig. Da gibt's noch so einen stillen MVP, wetten?
2: Genau das, dieses kleine Ding, das einfach tut, was es soll. Und manchmal ist das am Dienstagmorgen auch einfach ein Song, der dich einmal kurz gerade zieht. Für dich jetzt 21 Pilots mit Shy Away.

0: Das war Moves Like Jagger von Maroon 5 feat. Christina Aguilera versus Fischer in der 2024er-Version. Beim Reeperbahn-Festival standen Nachwuchskünstlerinnen und Künstler aus mehr als 40 Ländern in Hamburger Clubs auf der Bühne. Mehr als 40. Du gehst durch eine Tür und stehst plötzlich in der halben Welt, ohne Koffer, ohne Jetlag. Diese Weltmomente erwischen dich oft einfach so. Im Imbiss, an der Haltestelle, im Club.
1: Ja, total. Und ich liebe genau diese Mini-Momente vom ersten Kaffee. Zwei Sprachen an der Bäckertheke, irgendein Duft aus dem Imbiss, ein Songfetzen an der Haltestelle und zack ist der Morgen größer als der eigene Kalender. Klaus, du mit deinem Radar merkst sowas doch auch sofort.
0: Ja, genau das. Ich mag ja den Moment, wenn vorm Kiosk einer noch halb schläft und trotzdem sehr entschieden mit Senf sagt. Da ist der Tag plötzlich da. Jessica, du hörst eher den Songfetzen. Ich höre den ersten ernst gemeinten Hunger.
1: Ja, Hunger ist ein sehr ehrlicher Wecker. Ich lieb eher diesen einen Menschen morgens um kurz nach sechs, der schon komplett wach klingt, als hätte er innerlich längst drei To-Do-Listen sortiert. Und ich stehe daneben mit meinem Kaffeebecher wie Deko. Klaus, du erkennst die Frühstarter doch auf 10 Meter.
0: Die erkennst du sofort. Um kurz nach sechs schon komplett hochgefahren und ich suche noch den ersten geraden Gedanken. Mehr als 40 Länder in Hamburger Clubs, eine Tür auf und die halbe Welt steht drin. Für mich wirkt der jetzt am besten mit zu viel Hüfte vorm Spiegel Don't Start Now von Dua Lipa.
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0: Das war About Damn Time, Purple Disco Machine Remix von Lizzo. Herrlich, unvernünftig gute Laune für 6:30. Und ganz ehrlich, ich mag Nachrichten, die klingen, als hätte die Welt noch ein Extrafach. Neulich ist in Bolivien eine neue Katzenart entdeckt worden, als hätte das Leben noch heimlich was in der Jackentasche gelassen.
1: Für dich jetzt Childish Gambino mit Summertime Magic. Viel Spaß!

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2: Das war Barbie Girl von Aqua. Ein Song wie Kaugummi an der Schuhsohle. Den kriegst du einfach nicht mehr aus dem Kopf. Und jetzt pass auf. Robert Lewandowski hat 2015 für den FC Bayern gegen den VfL Wolfsburg 5 Tore zwischen der 51. und 60. Spielminute gemacht. Das 5:1 war Bundesliga-Rekord. 5 Dinger in rund 9 Minuten. Selbst wenn du mit Fußball nichts am Hut hast, merkst du, das ist komplett drüber. Und genau sowas gibt's im Kleinen auch morgens. Erst dümpelt alles, dann in 9 Minuten 3 Mails weg, Küche gerettet, Schlüssel wieder da. Und plötzlich ist der Laden hell. So wenig braucht's manchmal.
3: Für dich jetzt Ambrosia mit Biggest Part of Me. Viel Spaß!

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0: 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Guten Morgen, es ist 7 Uhr, am Mikrofon Jonas. Bei den Vereinten Nationen in New York steht US-Präsident Donald Trump heute wieder im Rampenlicht. Er will zur UN-Generaldebatte sprechen und trifft am Rand auch Präsident Zelensky. Nach seinem denkwürdigen Auftritt im vergangenen Jahr wird vor allem auf den Inhalt und die Wirkung seiner Rede geschaut. Auch in Deutschland sorgt ein politischer Streit für Schlagzeilen. Kanzler Friedrich Merz will die Pläne der Linken zur Vergesellschaftung großer Wohnungskonzerne per Gesetz stoppen. Die Linkspartei hält dagegen und verweist auf den Berliner Volksentscheid von 2021, während Banken und Investoren vor möglichen Folgen für den Immobilienmarkt warnen. In der SPD wächst nach den jüngsten Wahlergebnissen der Druck auf Reformen. Vizechefin Anke Rehlinger fordert, Union und SPD müssten jetzt zusammen echte Veränderungen liefern und nicht nur Kürzungen ankündigen. Beim Rentenpaket spüre sie das Unbehagen vieler Menschen, das sei ernst zu nehmen. Beim Thema Spritpreise geht es heute schnell voran. Das Kabinett hat den Tankrabatt auf den Weg gebracht. Ab 1. Oktober soll die Energiesteuer auf Benzin und Diesel sinken. An der Zapfsäule wären laut Regierung bis zu 17 Cent pro Liter drin. Bundestag und Bundesrat sollen noch in dieser Woche zustimmen. Nach der russischen Duma-Wahl meldet die Wahlkommission einen klaren Sieg für Putins Partei Einiges Russland. Mit 355 der 450 Sitze ist das Ergebnis überwältigend. Politische Überraschungen seien in diesem System aber ohnehin kaum möglich. Im Sport bereitet sich die Nationalmannschaft mit Jürgen Klopp auf die ersten Nations League-Spiele gegen die Niederlande und Griechenland vor. Offensivspieler Brian Gruder fällt wegen einer Bauchmuskelzerrung aus. Eine Nachnominierung gibt es nicht. Und zum Wetter. Es wird heute in ganz Deutschland meist bedeckt bleiben. Dazu erwartet uns ein trockener Tag mit Höchstwerten zwischen 16 und 19 Grad, im Norden teils um 18 Grad. In der Nacht gehen die Temperaturen auf 8 bis 13 Grad zurück. Morgen wird es wieder bedeckt bei 17 bis 22 Grad. Ich bin Jonas. Vielen Dank fürs Zuhören und jetzt geht es weiter mit Musik.
1: Danke dir, Jonas. Und ihr? Macht's euch kurz schön da draußen. Wir drehen euch den Morgen jetzt wieder ein bisschen heller.
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0: Das war Maria von Ricky Martin. Ein Song, der schon vor dem ersten Kaffee mit den Hüften diskutiert. Und jetzt dieses Bild. Die 13-jährige Cellistin Charlotte Melkonian hat das Usedomer Musikfestival im Kraftwerk Peenemünde eröffnet, zusammen mit dem Baltic Sea Philharmonic unter Robert Trevino. 13. Cello. Kraftwerk. Da stehst du selbst morgens vorm Toaster und kriegst die Brötchentaste nicht würdevoll hin. Genau diese Momente lieb ich ja, wenn jemand Jüngeres plötzlich so viel Können und Ruhe mitbringt, dass du nur denkst, jau, alles klar, ich nehme mich kurz zurück. Wann hat dich zuletzt jemand Jüngeres komplett beeindruckt?
1: Ja, total. Und weißt du, mich haut oft gar nicht nur das Können weg, sondern diese unfassbare Selbstverständlichkeit. 13, Cello, Kraftwerk Peenemünde. Und ich war in dem Alter schon stolz, wenn mein Jansport-Rucksack nicht ausgelaufen ist. Aber genau das ist der Punkt. Die kommen da rein, null Theater, machen einfach. Diese Ruhe finde ich fast noch beeindruckender als Talent. Ich hatte das neulich bei so jungen Leuten generell, wenn die mit einer Klarheit reden, bei der ich denke, ach guck, ich war mit 32 deutlich chaotischer als die mit 19. Klaus, bist du dann ehrfürchtig oder direkt im Modus, früher haben wir auch mal irgendwas gekonnt?
0: Ja, diese Ruhe ist der eigentliche Wahnsinn. Ehrfürchtig nur kurz, dann eher angenehm entlarvt. Weil die ja nicht reinkommen mit großem Tamtam, sondern mit so einer trockenen Selbstverständlichkeit, als wär's das Normalste der Welt. Und ich stehe morgens vor der Kaffeemaschine wie vor einer Anhörung. Was mich daran fast mehr beeindruckt. Die verschwenden oft viel weniger Energie an Fassade. Wir früher hatten mehr Theater um Dinge, die objektiv völliger Quatsch waren. Frisur, Haltung, bloß nicht peinlich sein. Die machen einfach. Das ist ziemlich stark. Und ein bisschen unverschämt gut. Jessica, bei wem hattest du zuletzt genau diesen Moment von, okay, du bist 19 und ich darf hier kurz still sein?
2: Ja, dieses die machen einfach ist wirklich der Kern. Und genau mit so einem sauberen Zug für dich jetzt Vera Blue mit Rituals.

0: Das war Thunder von Imagine Dragons. Und weißt du, Dienstag, 7.25 Uhr. Das ist die Uhrzeit, in der ein Kaffee außer Haus plötzlich therapeutische Kräfte hat. Ein Becher, ein Schluck, zack. Nicht mehr Statist im eigenen Morgen, wieder Hauptfigur. Wenn du gerade unterwegs bist, genau das nehme ich dir heute zu.
1: Der hier macht bei mir sofort die Schultern locker und nimmt zu einem Dienstagmorgen diesen kleinen Ernst aus dem Gesicht. Für dich jetzt Just the Two of Us, Lon Remix von Grover Washington Jr. featuring Bill Withers.
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0: Das war Sailing von Christopher Cross. Und jetzt mal eben was Schönes fürs Hirn. In Bolivien ist laut Tagesschau eine neue Katzenart entdeckt worden. Eine neue Katzenart. Ich mag solche Nachrichten ja sehr, weil sie einen kurz daran erinnern, dass die Welt offenbar doch noch nicht komplett durchsortiert ist. Nicht nur irgendwo weit weg im Dschungel, auch im ganz normalen Dienstag taucht manchmal plötzlich was auf, womit du nicht mehr gerechnet hast. Der Zehner in der Jackentasche, der bessere Weg zur Arbeit, der kleine Laden um die Ecke, an dem du jahrelang blind vorbeigelatscht bist. Und dann denkst du, ach guck, war ja doch noch was übrig.
1: Ja, total. Und mein Lieblingsfund sind diese absurd späten Erwachsenenerleuchtungen. Wenn du einmal kapierst, dass Tasche abends packen morgens wirklich Frieden stiftet, fühlst du dich kurz wie ein Genie und gleichzeitig wie die Letzte im Kurs. Klaus, was war dein peinlich später Aha-Moment?
2: Meiner war beschämend simpel. Tasche und Schlüssel nicht irgendwo hinwerfen, sondern abends schon dahin, wo die Hand morgens im Halbschlaf automatisch hinlangt. Hab nur ungefähr ein halbes Leben gedauert. Seitdem ist der Morgen nicht klüger, aber deutlich weniger beleidigt. Und dieses Gefühl kenne ich gut. Wie bei der neuen Katzenart in Bolivien gestern, man merkt kurz, die Welt hat noch Ecken, die nicht fertig beschriftet sind. So, für dich jetzt Alice Merton mit Vertigo.

0: Jetzt die Nachrichten bei Hive Weaver FM. Unsere KI-Redaktion hat sie aus aktuellen Quellen zusammengestellt. Guten Morgen, es ist 8 Uhr. Am Mikrofon Jonas. Bundeskanzler Friedrich Merz hat eine Debatte über die Krankenversicherung angestoßen und spricht von einem möglichen Gerechtigkeitsproblem im Nebeneinander von gesetzlicher und privater Kasse. Er sagt, wenn der Eindruck entstehe, Privatversicherte bekämen schneller jede Leistung, während gesetzlich Versicherte länger warten müssten, müsse man darüber reden und gegebenenfalls etwas ändern. Konkrete Vorschläge hat er noch nicht genannt. Auch beim Thema Wohnen verschärft Merz den Ton. Die Vergesellschaftungspläne der Berliner Linkspartei will er per Gesetz stoppen lassen. Hintergrund ist der Streit um Enteignungen großer Immobilienkonzerne, die nach dem Willen der Linken gegen Entschädigung in Landesbesitz übergehen könnten. Die Linke verweist dagegen auf den Volksentscheid von 2021 und hält an ihren Plänen fest. In der Koalition wirbt SPD-Vize Anke Rehlinger unterdessen für mehr als bloße Sparvorschläge. Nach den jüngsten Wahlergebnissen sei klar, dass sich etwas ändern müsse, sagt sie, und Union und SPD müssten gemeinsam echte Reformen liefern. Beim Rentenpaket nehme sie das Störgefühl vieler Menschen ernst. Die Bundesregierung bringt außerdem den Tankrabatt auf den Weg. Ab 1. Oktober soll die Energiesteuer auf Benzin und Diesel um rund 14 Cent je Liter sinken. An der Zapfsäule sollen es bis zu 17 Cent sein. Bundestag und Bundesrat sollen noch in dieser Woche zustimmen. International richtet sich der Blick nach New York, wo bei der UN-Generaldebatte heute vor allem die Rede von Donald Trump erwartet wird. Und in den USA eskaliert zugleich sein Streit mit den Medien. CNN und zwei weitere Nachrichtenmedien sind vom Weißen Haus ausgeschlossen worden und gehen juristisch dagegen vor. Im Sport gesteht der Schweizer Fußballprofi Granit Xhaka den Erwerb eines gefälschten Corona-Zertifikats aus dem Jahr 2022 ein und übernimmt dafür die Verantwortung. Im deutschen Fußball ist Bundestrainer Jürgen Klopp mit seinem ersten Kader Richtung Nations League in die Vorbereitung gestartet. Zum Wetter. Es wird heute in ganz Deutschland bedeckt bleiben. Dazu erwarten uns meist 16 bis 19 Grad, im Norden und Westen um 18, im Osten und in der Mitte um 19 Grad. Auch morgen und übermorgen bleibt es überwiegend grau, bei weiter milden Werten. Ich bin Jonas, danke fürs Zuhören und jetzt geht's weiter mit der Musik.
1: Danke dir, Jonas. Und dir jetzt einen richtig guten Start in den Dienstag. Wir drehen hier bei Hive Weaver FM den Morgen wieder auf. Los geht's.
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0: Das war Gatita von Bella Kath. Und pass auf, die NASA-Raumsonde MAVEN hat 2014 nach einem 10-monatigen Flug den Orbit des Mars erreicht. 10 Monate unterwegs und dann sitzt das Ding sauber in der Spur. Ich mag das sehr als Bild für normale Dienstage. Manche Sachen brauchen ewig, bis sie endlich einrasten. Ein Formular, der eine Umzugskarton, der eigene Kopf um 8.05 Uhr. Und wenn's dann klappt, tust du ganz lässig, als wär's Absicht gewesen.
1: Für dich jetzt ganz trocken und sehr gut. Dua Lipa mit New Rules.

0: Das war Work, Trace, Shake It to the Max, Fly, Remix von Rihanna featuring Drake. Und jetzt mal was, das ich sofort mag. In der Lohnmosterei des Meppener Vitus-Werks arbeiten 14 Menschen mit Behinderung und machen dort Apfelsaft. 14 Leute, Äpfel, echtes Handwerk, mehr braucht's manchmal gar nicht. Ich finde ja, genau solche Sachen wirken erst unscheinbar und haben dann plötzlich Herz. Regionaler Saft, ein Glas Marmelade, so ein Mitbringsel, das mehr erzählt als jedes geschniegelt teure Geschenk. Da steckt Leben drin und meistens schmeckt's auch noch besser.
1: Ja, total. Ich mag daran vor allem, du schmeckst plötzlich, dass da echte Hände dran waren. Nicht so geschniegelt, nicht so, ich habe noch schnell was online geklickt. So ein ehrliches Glas Saft hat mehr Charakter als mancher Präsentkorb mit Burnout. Klaus?
0: Bevor wir hier weiter am ehrlichen Saft nippen, ab 10 Uhr übernimmt Felix den Vormittag auf Hive Weaver FM. Viel Musik, gute Laune und genau diese wachen, herzlichen Momente, die einem den Dienstag ein bisschen gerader ziehen. Und ab 14 Uhr ist Nina dran mit dem Nachmittag, mit Schwung Richtung Feierabend, plus Tipps für den Abend und so kleinen Themenhappen, die man später noch im Kopf hat. Lohnt sich beides, ganz ohne großes Tamtam. Ja, genau das. Und weißt du, woran ich sowas merke? An Sachen, die nicht geschniegelt sind, sondern ein bisschen schief und dadurch so

0: Ford sympathisch. Ein Etikett, das nicht millimetergenau klebt. Ein Deckel, der einmal knackt, als müsste er kurz überlegen. Da denke ich, aha, hier war ein Mensch dran und nicht bloß irgendein Hochglanzpraktikant aus der Verpackungshölle. Jessica, du wärst doch sofort bei dem Glas, das optisch nicht geschniegelt ist, aber geschmacklich allen die Schuhe auszieht.
1: Ja, sofort. Aber mein Prüfzeichen ist gar nicht das schiefe Etikett. Es ist dieses kleine Plopp beim Aufmachen. Wenn ein Glas so klingt, als hätte es noch eine Meinung, bin ich drin. Klaus, du bist doch eher Team Geschmackstest ohne jedes Etikettengedöns, oder?
0: Ja, bin ich. Wobei, dieses kleine Plopp hat schon was. Da hat das Glas kurz Charakterprobe. Und der Rest ist dann wirklich simpel. In der Lohnmosterei des Meppner Vitus-Werks arbeiten 14 Menschen mit Behinderung und machen Apfelsaft. Ich mag sowas sehr, weil es erst unscheinbar wirkt und dann plötzlich Herz hat. Regionaler Saft, ein Glas Marmelade, so ein Mitbringsel, das mehr erzählt als jeder geschniegelt teure Kram. Und mit genau so einem ehrlichen Glas im Kopf gebe ich rüber in Musik für dich What a Fool Believes von The Doobie Brothers.

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0: Das war It's Like That von Run DMC. Und pass auf, das ist so ein Moment, der sofort hängen bleibt. Felix Keidel vom FC Ingolstadt gehört zu den Debütanten im XXL-Kader der deutschen Nationalmannschaft und auf die DFB-Nominierung durch Jürgen Klopp hat er erstmal gesagt, hab gefragt, ob er mich verarscht. Herrlich. Gar kein Taktikding, sondern dieser komplett menschliche Sekundenbruchteil, wenn was Gutes passiert und der innere Türsteher noch mit verschränkten Armen dasteht. Kompliment, Zusage, Einladung, erstmal Misstrauen, dann langsam Freude. Genau so fühlt sich Dienstag um 8.50 Uhr manchmal auch an.
1: Ja, exakt dieser eine Sekunde Kopf. Herrlich. Ich habe so einen Aha-Moment eher beim Taschenpacken. Als ich kapiert habe, schwere Sachen unten, Kleinkram immer ins selbe Fach, war es, als hätte mir mit 32 endlich jemand das Betriebssystem erklärt. Klaus, du hast doch bestimmt so eine absurd einfache Regel, die dein Leben zusammenhält.
2: Ja, das ist schon hohe Ingenieurskunst. Meine Regel ist viel kleiner. Schlüssel kommen sofort an denselben Haken. Keine Verhandlung. Sobald ich leg die mal eben hier hin, denke, beginnt bei mir Expedition Jackentasche. Und die Welt hat wieder ein Extrafach. Jessica, bei dir sind's Fächer, bei mir ist's reine Schadensbegrenzung.
1: Ja, der Haken ist schon Endgegner-Level. Bei mir ist die Küchenschere. Sobald die nicht an ihrem Platz ist, kippt hier zivilisatorisch alles. Und das Absurde, man merkt erst an so einem Mini-Ding, wie dünn die eigene Ordnungslackierung ist. Klaus, was ist bei dir das Teil, ohne dass sofort Mittelalter wird?
2: Oh ja, dann wird sofort Steinzeit. Bei mir ist es tatsächlich die Lesebrille. Ohne die werde ich morgens zu so einem Mann, der Packungen erstmal mit langem Arm von sich weghält, als stünde da ein Staatsgeheimnis drauf. Und das Gemeine ist, sie ist fast nie wirklich weg. Sie ist nur an einem Ort, den ich 5 Minuten vorher selber für völlig vernünftig gehalten habe. Auf der Fensterbank, neben der Kaffeemaschine, im Bad. Da merkst du, wie schnell aus Würde Suchverkehr wird. Was ich daran mag, an solchen Kleinteilen sieht man, wie improvisiert wir alle eigentlich durch den Tag tapsen.
3: Der hier hat für mich genau diesen Effekt, dass im Kopf sofort ein bisschen mehr Licht angeht und der Dienstag nicht mehr ganz so geschniegelt ernst wirken darf. Für dich jetzt Watching You von Slave.

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0: 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Guten Morgen, es ist 9 Uhr. Am Mikrofon Jonas. Die US-Innenpolitik wird gerade zum Medienkampf. Präsident Trump hat CNN und weitere Sender aus dem Weißen Haus ausgeschlossen. Betroffene Medien klagen dagegen und selbst aus dem Trump-nahen Lager kommt Widerspruch, weil der Ausschluss als gefährlicher Präzedenzfall gilt. Auch in Deutschland sorgt Bundeskanzler Friedrich Merz für Debatten. Er sieht beim Nebeneinander von gesetzlicher und privater Krankenversicherung ein Gerechtigkeitsproblem und kündigt Gespräche über Änderungen an. Konkret wird er noch nicht, aber seine Äußerung bringt Kritik und Zustimmung gleichermaßen in Bewegung. Ebenfalls politisch aufgeladen ist die Berliner Enteignungsdebatte. Merz will per Gesetz verhindern, dass große Wohnungsunternehmen vergesellschaftet werden, während die Linke an ihren Plänen festhält und auf den Volksentscheid von 2021 verweist. Im Kern geht es um die Frage, ob Wohnen stärker in öffentliche Hand gehören soll. Die SPD-Spitze drängt unterdessen auf sichtbare Reformen. Vizechefin Anke Rehlinger sagt, Union und SPD müssten jetzt echte Veränderungen liefern, nicht nur Kürzungsvorschläge. Das Störgefühl vieler Menschen beim Rentenpaket könne sie nachvollziehen, so Rehlinger. An den Tankstellen soll ab 1. Oktober Entlastung kommen. Das Kabinett hat den Tankrabatt auf den Weg gebracht. Diesel und Benzin werden dann über die Energiesteuer günstiger. An der Zapfsäule könnten es bis zu 17 Cent pro Liter sein. Im Sport spricht FIFA-Präsident Gianni Infantino erstmals offen über Reformen im Weltverband, ohne auf eine erneute Kandidatur zu verzichten. Und im deutschen Fußball bleibt die 50-plus-1-Regel ein Streitfall, weil das Kartellamt zwar die Rechtmäßigkeit bestätigt, aber eine einheitliche Anwendung verlangt. Zum Wetter. Es wird heute deutschlandweit überwiegend bedeckt bleiben, aber trocken. Die Temperaturen werden meist zwischen 16 und 19 Grad liegen. In der Nacht gehen sie auf 8 bis 12 Grad zurück. Ich bin Jonas, danke fürs Zuhören und jetzt geht es weiter mit Musik.
1: Danke, Jonas. Und du? Lehn dich kurz zurück. Hier ist Hiveweaver FM. Und wir schieben dir den Dienstag jetzt wieder ganz entspannt in die richtige Spur.

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0: Das war This is for the Lover in You von Shalimar. Und pass auf, Melanie Viggers Graphic Novel Debüt Vincent erzählt davon, was Demenz mit Freundschaft und Identität macht. Klingt erstmal schwer, klar. Aber genau dieses Bildhafte kann so ein Thema leise nah ranholen, ohne großes Getöse. Und da steckt für mich was sehr Alltägliches drin. Freundschaft hängt oft an kleinen Ankern, wenn Worte oder Namen wackeln. Ein Lied, ein Foto, derselbe Kaffeeort. Nicht die große Geste hält's zusammen, sondern manchmal genau die eine Tasse, die schon da steht.
1: Ja, und manchmal ist es nicht mal die Tasse, sondern der Geruch dran. Toast, Handcreme, dieser eine Flur im Schwimmbad, zack, ist was da, bevor der Kopf überhaupt hinterherkommt. Erinnerung benimmt sich ja eh oft wie eine Jackentasche. Leer geglaubt und dann steckt doch noch was drin. Klaus, was kickt dich sofort zurück?
0: Ja, Geruch ist ein fies guter Zeitreisender. Bei mir ist's ganz unspektakulär. Warmer Staub auf einer Heizung. Sofort bin ich wieder in so einem Zimmer, in dem irgendwas trocknet, draußen ist's grau und irgendwo klappert Geschirr. Keine große Kinoerinnerung, mehr so ein Lebensschnipsel. Aber der sitzt. Und Filterkaffee, ehrlich, der macht aus mir in 2 Sekunden wieder einen Jungen, der denkt, Erwachsene hätten ihr Leben komplett im Griff. Hatten sie natürlich auch nicht. Sie hatten bloß bessere Kannen. Was ich spannend finde, manche Erinnerungen kommen nicht über den Kopf, sondern marschieren einfach durch Seitenfenster rein. Was bei dir noch, außer Schwimmbadflur?
2: Für dich jetzt De La Soul mit Me, Myself and I.

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0: Das war Mysterious Ways von U2. Und jetzt mal dieses schöne Kopfkino. Für ein NDR-Kultur-Pop-Up-Konzert steht unter anderem zur Abstimmung, ob das Vision String Quartett in einer Duft- und Aromafabrik spielen soll. Da siehst du doch sofort Geige zwischen Vanille, Zitrus und Werkbank. Ich mag ja solche Orte wahnsinnig gern, weil Räume mit Musik was anstellen. Küche, Treppenhaus, Auto, leere Werkstatt. Zack, wirkt selbst Alltägliches plötzlich wie mit Absicht gebaut. Manche Räume sind eben die bessere Bühne, ohne groß anzugeben.
1: Ja, total. Und ich liebe ja Räume, die gar nicht geschniegelt sind. So ein Treppenhaus mit leichtem Hall macht aus drei Tönen direkt große Gefühle, während die noble Stube oft klingt wie höflich abgehängt. Klaus, ich nehme jederzeit Werkbank vor Samtvorhang.
0: Ja, genau das. Für ein NDR-Kultur-Pop-Up-Konzert steht ja sogar zur Abstimmung, ob das Vision String Quartet in einer Duft- und Aromafabrik spielt. Und sofort ist die Geige zwischen Vanille, Zitrus und Werkbank im Kopf. Manche Räume machen aus ganz normalen Tönen plötzlich was Großes. Für dich jetzt Bon Jovi mit It's My Life.

0: Das war Dreams von Fleetwood Mac. Ab 10 Uhr übernimmt Felix den Vormittag. Viel Musik, gute Laune, genau richtig für diesen Dienstag. Und ab 14 Uhr bringt Nina Schwung in den Nachmittag plus Tipps für den Abend. Übrigens, in fast jedem Haushalt regiert heimlich eine Schere. Wenn die weg ist, kollabiert der Laden.
1: Und weil ohne diese eine Schere zu Hause direkt kleine Anarchie ausbricht, hier für dich Killing Joke mit Euphoria.

0: 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Guten Morgen, es ist 10 Uhr. Am Mikrofon Jonas. In den USA eskaliert der Streit von Präsident Trump mit den Medien weiter. CNN, MS Now und Politico haben nach ihrem Ausschluss aus dem Weißen Haus Klage eingereicht. Und zahlreiche andere US-Medien stellen sich hinter sie. Besonders brisant, selbst der sonst Trump-freundliche Sender Fox News unterstützte den Protest und kritisierte, ein einmal gewährter Zugang dürfe nicht einfach wieder entzogen werden, nur weil die Berichterstattung missfalle. Auch in der deutschen Innenpolitik gibt es neue Debatten. Bundeskanzler Friedrich Merz hat das Nebeneinander von gesetzlicher und privater Krankenversicherung als mögliches Gerechtigkeitsproblem bezeichnet. Er kündigte an, man müsse darüber reden. Konkrete Details nannte er aber nicht. Aus der SPD kommt dazu Rückenwind für Reformen, aber auch der Appell, nicht nur über Kürzungen zu sprechen, sondern echte Veränderungen auf den Weg zu bringen. Heftig diskutiert wird zudem der Berliner Umgang mit großen Wohnungsunternehmen. Merz will Enteignungen per Gesetz verbieten lassen, nachdem die Linkspartei an ihren Vergesellschaftungsplänen festhält. Während die Union private Eigentumsrechte schützen will, verweist die Linke auf den Volksentscheid von 2021 und auf die hohen Mieten in der Hauptstadt. Und die Bundesregierung bringt beim Spritpreis den Tankrabatt auf den Weg. Ab dem 1. Oktober soll die Energiesteuer auf Benzin und Diesel sinken, mit einer Entlastung von bis zu 17 Cent pro Liter an der Zapfsäule. Bundestag und Bundesrat sollen noch in dieser Woche zustimmen. Im Sport ringt der deutsche Fußball weiter mit der 50-plus-1-Regel, nachdem das Kartellamt zwar die Rechtsgrundlage bestätigt, aber Ausnahmen kritisiert hat. Außerdem zeigt sich FIFA-Präsident Infantino offen für Reformgespräche. Und die Nationalmannschaft startet mit Jürgen Klopp in die Vorbereitung auf die Nations-League-Spiele. Zum Wetter. Heute wird es bundesweit meist bedeckt bleiben, aber trocken, mit Temperaturen zwischen 16 und 19 Grad. In den nächsten Tagen erwartet uns weiter überwiegend graues Wetter bei milden 17 bis 22 Grad. Ich bin Jonas und jetzt geht es weiter mit Musik.
1: Schön, dass du dabei warst. Hier sind die Nachrichten mit Jonas und direkt danach übernimmt Felix für dich. Hab einen guten Vormittag.

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Danke dir, Jonas. Hi, ich bin Felix. Schön, dass du dabei bist. Wir machen uns hier zusammen einen richtig guten Vormittag. Und ich würde sagen, keine großen Reden, rein in die Musik. Los geht's.

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Am 22. September 2015 hat Robert Lewandowski gegen Wolfsburg zwischen der 51. und 60. Minute 5 Tore gemacht. 5 Treffer in rund 9 Minuten. Bundesliga-Rekord. Genau deshalb taugt das Ding im Alltag so gut. Erst klebt der Tag wie Kaugummi am Schuh und dann, zack, in 9 Minuten läuft plötzlich alles gleichzeitig richtig. Wenn dein Tag mal so einen Kurzzeitturbo hatte, genau sowas. Jetzt für dich Sticky von The Main.

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0: Brian Gruder verpasst die Länderspiele der deutschen Fußballnationalmannschaft wegen einer Bauchmuskelzerrung. Und nach Nominierung gibt's keine. Ist eigentlich sehr Alltag. Einer fällt weg und plötzlich sagt alles um dich rum einfach, gut, dann heute mit weniger. Brotdose auf Impro-Modus, Meeting ohne die eine Person, Haushalt in halber Besetzung. Ganz kurz, diese dünne Ordnungslackierung halten wir jetzt mal mit Musik zusammen. Billie Eilish mit You Should See Me in a Crown.
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0: 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Guten Tag, es ist 11 Uhr. Am Mikrofon Jonas. Friedrich Merz steht nach den schweren Wahlniederlagen seiner CDU weiter unter Druck. Heute berät die Unionsfraktion mit ihm über den Kurs der Partei und in der CDU wird nicht nur über Inhalte, sondern auch über mögliche personelle Konsequenzen diskutiert. Merz selbst will trotz der Kritik weitermachen und den Reformkurs halten. Für neue Debatten sorgt auch seine Aussage zum Gesundheitssystem. Merz hat das Nebeneinander von gesetzlicher und privater Krankenversicherung als mögliches Gerechtigkeitsproblem bezeichnet. Details nannte er zwar nicht, aber die Äußerung löst bereits deutliche Kritik aus und zugleich Zustimmung bei denen, die seit langem Änderungen fordern. Beim geplanten Tankrabatt geht es jetzt schnell. Das Kabinett hat den Gesetzentwurf im Umlaufverfahren beschlossen. Wenn Bundestag und Bundesrat noch diese Woche zustimmen, soll die Energiesteuer auf Benzin und Diesel ab 1. Oktober sinken, mit einer Entlastung von bis zu 17 Cent pro Liter an der Zapfsäule. Auch international gibt es Streit. In der EU ringen die Mitgliedstaaten um die Verlängerung der Russland-Sanktionen. Eigentlich laufen sie in der kommenden Nacht aus, doch einige Länder wollen zwei Oligarchen von der Liste streichen. Das könnte die Einigung noch gefährden. In den USA verschärft sich der Konflikt zwischen Donald Trump und mehreren Medien. Nach dem Ausschluss von CNN und anderen Sendern aus dem Weißen Haus haben diese geklagt. Und selbst vom Trump-nahen Fox News kommt Rückendeckung für die Pressevertreter. Im Sport beschäftigt den Fußball weiter die 50-plus-1-Regel. Das Bundeskartellamt hält sie zwar für rechtens, verlangt aber, dass sie für alle gleich gilt. Außerdem zeigt sich FIFA-Präsident Infantino offen für Reformgespräche im Weltverband. Und Bundestrainer Jürgen Klopp hat in Herzogenaurach seinen ersten Nationalkader für die Spiele gegen die Niederlande und Griechenland vorgestellt. Zum Wetter. Heute wird es in Deutschland meist bedeckt oder teils bewölkt bleiben. Dazu werden 16 bis 19 Grad erwartet, im Süden um 16 Grad. Morgen wird es ebenfalls bedeckt, bevor übermorgen Regenschauer dazukommen. Ich bin Jonas. Gleich geht's weiter mit Musik.
1: Danke dir, Jonas. Und du, lehn dich kurz zurück. Wir drehen dir den Dienstag jetzt wieder ein Stück heller. Mit Hiveweaver FM.

Muhsin Umurca kam 1979 nach Deutschland, gilt als Erfinder der deutsch-türkischen Comedy und er hat das Wort Bio-Deutsch erfunden, das inzwischen im Duden steht. Das ist doch der schöne Teil an Sprache. Erst sagt's einer irgendwo im echten Leben und irgendwann ist es offiziell. Du kennst das aus Familie, Freundeskreis, Büro, diese eigenen Wörter, die alle ganz normal benutzen, als wären sie längst amtlich. Und genauso ein Ding für den Moment, wo der Vormittag einmal kurz die Schultern lockert. Relacion Remix von Sech, Daddy Yankee y J Balvin featured Rosalía y Farruko.

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Der NASA hat am 22. September 2014 nach 10 Monaten Flug den Orbit des Mars erreicht. Ich mag genau das daran. Nicht fertig, aber endlich auf Kurs. So laufen doch die halben Sachen im echten Leben auch. Vom Umzug bis zu dieser Freundschaft, die erst langsam wieder andockt. Und jetzt für dich, Sabrina Carpenter mit Espresso.

Die Hannah-Arendt-Tage in Hannover laufen unter dem Aufhänger Stop and Think und wollen Arendts Denken ganz bewusst an eine neue Generation vermitteln. Klingt erstmal ein bisschen nach Pflichtseminar, aber der Gedanke dahinter ist im Alltag echt Gold. Nicht sofort zurücktippen, kommentieren, klicken, sondern 2 Sekunden kurz denken. Hätte heute schon manchen Chat deutlich eleganter gemacht. Für dich jetzt Panic at the Disco mit High Hopes.

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0: 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Guten Tag, es ist 12 Uhr, am Mikrofon Lena. Die Union ringt nach den schweren Wahlniederlagen weiter mit sich selbst. Und für Kanzler Friedrich Merz dürfte der Nachmittag unangenehm werden. Die 208 Mitglieder der Unionsfraktion beraten heute mit ihm, möglicherweise auch über seine politische Zukunft, denn die Kritik an seiner Linie reißt nicht ab. Merz bleibt zwar bei seinem Kurs und will Kanzler, CDU-Chef und Reformtreiber zugleich bleiben, doch in der Partei wachsen die Forderungen nach Konsequenzen. Aus den Landesverbänden heißt es inzwischen offen, es gehe nicht nur um Inhalte, sondern auch um Personen. Auch bei einem anderen Thema hat Merz heute Debatten ausgelöst. Der Kanzler sprach von einem möglichen Gerechtigkeitsproblem im Nebeneinander von gesetzlicher und privater Krankenversicherung. Er sagte, viele Menschen hätten den Eindruck, Privatversicherte bekämen schneller Leistungen, während gesetzlich Versicherte länger warten müssten. Und genau darüber müsse man reden. Konkrete Vorschläge nannte er nicht, doch seine Worte sorgen bereits für Kritik, zugleich aber auch für Zustimmung von jenen, die eine Reform des Systems fordern. Die Bundesregierung bringt außerdem den geplanten Tankrabatt auf den Weg. Das Kabinett hat den Gesetzentwurf im Umlaufverfahren beschlossen, damit die Entlastung möglichst schnell kommen kann. Nach dem Plan soll ab dem 1. Oktober die Energiesteuer auf Benzin und Diesel sinken, was an der Zapfsäule laut Regierung bis zu 17 Cent pro Liter ausmachen soll. Die Maßnahme ist bis Ende Dezember befristet und soll Bund und Länder zusammen rund 2,5 Milliarden Euro an Einnahmen kosten. In den Vereinigten Staaten eskaliert der Streit zwischen Präsident Trump und mehreren Medien weiter. CNN, MS Now und Politico wurden von Auftritten im Weißen Haus ausgeschlossen und haben dagegen geklagt. Inzwischen gibt es auch Solidarität von anderen Redaktionen. Bemerkenswert ist, dass sogar der sonst Trump-freundliche Sender Fox News die Kritik mitträgt. Der Fall könnte für die Pressefreiheit in den USA weitreichende Folgen haben, weil nun erstmals die Frage im Raum steht, ob einmal erteilte Zugänge wieder entzogen werden dürfen. Blickt man nach New York, richtet sich die Aufmerksamkeit dort auf die UN-Generaldebatte und erneut auf Donald Trump. Der US-Präsident hat mehrere Gesprächstermine am Rande der Vollversammlung geplant, unter anderem mit Volodymyr Zelensky, und er wird auch wieder vor der UN sprechen. Sein Auftritt im vergangenen Jahr blieb vor allem wegen einer defekten Rolltreppe und eines ausgefallenen Teleprompters in Erinnerung. Diesmal ist offen, ob Trump die Weltbühne für diplomatische Signale oder erneut für eine große Selbstdarstellung nutzt. Bei den EU-Sanktionen gegen Russland läuft in der kommenden Nacht die Frist aus und die Verlängerung ist noch nicht gesichert. Eigentlich sollen die Strafmaßnahmen gegen rund 3000 Personen und Unternehmen fortgeführt werden, doch mehrere Staaten wollen zwei russische Oligarchen von der Liste streichen. Neben der Slowakei soll sich auch Frankreich dafür ausgesprochen haben, was die Verlängerung erheblich erschwert. Hintergrund sind offenbar unterschiedliche nationale Interessen und diplomatische Verhandlungen hinter den Kulissen. Im Sport bleibt die 50-plus-1-Regel im deutschen Fußball ein Dauerthema. Das Kartellamt hat zwar bestätigt, dass die Regel grundsätzlich rechtens ist, zugleich aber klargemacht, dass sie ohne Ausnahmen für alle gelten müsse. Damit steht die Bundesliga nun wieder vor der alten Frage, wie mit Sonderfällen wie Leverkusen, Wolfsburg und RB Leipzig umzugehen ist. Eine endgültige Lösung ist weiter nicht in Sicht. Auch die FIFA gerät unter Druck, doch Präsident Gianni Infantino zeigt sich nun gesprächsbereit. Er hat den Mitgliedsverbänden Gespräche über mögliche Reformen und eine unabhängige Überprüfung der Governance angeboten. Gleichzeitig bleibt er selbst im Amt und verzichtet nicht auf eine erneute Kandidatur. Und die deutsche Nationalmannschaft startet unter Jürgen Klopp in die nächsten Aufgaben. Der Bundestrainer hat seinen ersten Kader benannt. In Herzogenaurach bereitet sich das Team nun auf die Partien gegen die Niederlande und Griechenland vor. 24 Spieler sind dabei. 10 von ihnen kennen das Aufgebot bereits von der WM.
1: Zum Wetter in Deutschland.
0: Heute wird es im Norden, Westen und in der Mitte meist bedeckt bleiben, mit Höchstwerten um 17 bis 19 Grad. Im Osten wird es ebenfalls bedeckt und rund 19 Grad warm. Im Süden wird es teils bewölkt und etwa kühler bei etwa 16 Grad. Regen wird dabei nirgends erwartet. In der Nacht sinken die Temperaturen auf 8 bis 12 Grad. Morgen wird es weiter bedeckt bleiben bei 17 bis 22 Grad. Und übermorgen werden dann Schauer erwartet bei 15 bis 19 Grad. Das waren die Nachrichten. Ich bin Lena und wünsche Ihnen jetzt weiter gute Unterhaltung mit unserer Musik.
1: Danke dir, Lena. Und du, bleib genau da. Wir machen dir den Dienstag jetzt wieder ein Stück heller.

0: Die 13-jährige Cellistin Charlotte Melkonyan hat das Usedomer Musikfestival im Kraftwerk Peenemünde eröffnet, gemeinsam mit dem Baltic Sea Philharmonic unter Robert Trevino. Und ganz ehrlich, Wunderkind allein wäre Hochglanz. Aber 13 Cello Kraftwerk, das ist ein Bild, das sofort sitzt. Genau diese Momente sind's doch, wenn jemand viel jünger ist als gedacht und trotzdem direkt den Raum übernimmt. Am Rechner, im Verein oder eben mitten in der Küche. Und weil Erinnerungen manchmal durch Seitenfenster reinkommen, für dich jetzt I Don't Know How But They Found Me mit New Invention.
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Melanie Wiggers Graphic Novel Debüt Vincent erzählt davon, welchen Einfluss Demenz auf Freundschaft und Identität haben kann. Und ich mag daran, dass so ein großes Thema manchmal an ganz kleinen Dingen hängt. Ein Lied, ein Foto, ein Rezept, ein Ort. Genau diese Mini-Anker halten einen Menschen oft viel fester fest als die großen Sätze, die einem eh nie im richtigen Moment einfallen. Und Privacy von Pitbull featured Jason Derulo ist für mich genauso ein Ding für den frühen Nachmittag. Einmal an und der Laden im Kopf läuft wieder geradeaus. Viel Spaß damit!

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0: Am 22. September 2006 gab es im Bereich des Atlantiks eine ringförmige Sonnenfinsternis. Nicht komplett dunkel, sondern mit diesem leuchtenden Rand.
1: In knapp 2 Minuten hat Lena die Nachrichten für dich. Bleib kurz dran, lohnt sich.
0: Selbst wenn ein Tag komplett zugestellt ist, bleibt oft irgendwo noch so ein heller Streifen übrig. Für Kaffee, Musik oder 5 Minuten Ruhe. Für dich jetzt Paolo Londra mit Plan A.
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3: 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Guten Tag. Es ist 13 Uhr. Am Mikrofon Lena. CDU-Chef und Kanzler Friedrich Merz stellt sich am Nachmittag einer wohl schwierigen Fraktionssitzung. Nach den jüngsten Wahlniederlagen wächst in der Union der Druck. Und aus der Partei kommen bereits Forderungen nach einer schonungslosen Analyse und auch nach personellen Konsequenzen. Bundesweit schneller kommen soll der geplante Tankrabatt. Das Kabinett hat den Gesetzentwurf im Umlaufverfahren beschlossen. Wenn Bundestag und Bundesrat noch in dieser Woche zustimmen, könnte die Energiesteuer auf Benzin und Diesel ab dem 1. Oktober sinken. An der Zapfsäule wären dann bis zu 17 Cent pro Liter drin. In den USA verschärft sich der Streit zwischen Donald Trump und mehreren Medien. Nach dem Ausschluss von CNN, MS Now und Politico aus dem Weißen Haus wehren sich die betroffenen Redaktionen juristisch. Und auch andere US-Medien stellen sich hinter sie. Auf der Weltbühne richtet sich der Blick heute auf die UN-Generaldebatte in New York, wo Trump gleich mehrere Termine hat und auch sprechen will. Nach seinem teils chaotischen Auftritt im vergangenen Jahr wird sein neuer Auftritt besonders aufmerksam verfolgt. Außerdem ringen EU-Staaten kurz vor Ablauf der Frist über die Verlängerung von Russland-Sanktionen. Streit gibt es vor allem um 2 Oligarchen, die von der Liste gestrichen werden könnten, obwohl gegen rund 3000 Personen, Firmen und Einrichtungen weiter Maßnahmen gelten. Auch wirtschaftlich gibt es eine harte Nachricht. Evonik will weltweit 3200 Stellen abbauen, davon mehr als 2000 in Deutschland. Der Konzern spricht von einem Umbau in der Branchenkrise und sieht Wachstum vor allem außerhalb Europas. Im Sport hat die deutsche Nationalmannschaft unter Jürgen Klopp ihr erstes Training mit großen Erwartungen begonnen. Gleichzeitig muss Brajan Gruder wegen einer Bauchmuskelzerrung passen. Eine Nachnominierung ist nicht geplant. Das Wetter. Heute wird es deutschlandweit meist bedeckt, nur im Süden teils bewölkt. Dazu liegen die Höchstwerte zwischen 16 und 19 Grad. In der Nacht wird es auf 8 bis 12 Grad abkühlen. Morgen erwartet uns weiter dicht bewölktes Wetter mit 17 bis 22 Grad. Ich bin Lena. Gleich geht es weiter mit Musik.
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0: Danke dir, Lena. Und bei dir geht jetzt sofort wieder ein bisschen Zug auf den Nachmittag. Hiveweaver FM macht weiter mit Musik, die wach hält.

Nach der Testphase startet die MMH in Hannover ein telemedizinisches Netzwerk mit 24 Kinderkliniken und behandelt Kinder zentral aus einem Cockpit heraus mit. Klingt erstmal wie Technikraum, stark ist aber das Bild dahinter. Manchmal muss die richtige Person gar nicht im selben Zimmer sein, um sofort Ruhe reinzubringen. Wie die eine Sprachnachricht in der Familiengruppe, die das komplette Chaos sortiert. Für dich jetzt Bruno Mars mit Risk It All.

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Wolfgang Petri wird 75 und bei ihm reichen 4 Dinge, damit jeder sofort weiß, wer gemeint ist. Karohemd, Locken, Schnauzbart und Freundschaftsbändchen. Genau deshalb ist das gar nicht nur Retro-Schublade, sondern dieser schöne Alltagsgedanke. Jeder hat doch so ein Teil an sich, das so fest dazugehört, dass Freunde kurz stutzen würden, wenn's plötzlich weg ist. Wenn's plötzlich fehlt. Hier bist du bei Hiveweaver FM mit Jimmy Eat World und The Middle.

0: Jetzt die Nachrichten bei Hiveweaver FM. Unsere KI-Redaktion hat sie aus aktuellen Quellen zusammengestellt. Guten Tag, es ist 14 Uhr. Am Mikrofon Lena. In der Europäischen Union ist der Anteil neuer Elektroautos auf ein Rekordniveau gestiegen. Gut jeder sechste neu zugelassene Pkw war im vergangenen Jahr ein reines E-Auto. Deutschland lag mit 19,1% leicht über dem EU-Schnitt. Besonders hoch war der Anteil in Dänemark und den Niederlanden, während in der EU insgesamt weiterhin auch Hybridautos den größten Teil der Neuzulassungen ausmachen. Auch in der Union selbst wird weiter gerungen. Die Mitgliedstaaten streiten über die Verlängerung der Russland-Sanktionen. Eigentlich sollen die Maßnahmen gegen rund 3000 Personen, Firmen und Einrichtungen verlängert werden. Doch mehrere Regierungen wollen zwei Oligarchen von der Liste streichen. Das erhöht kurz vor Ablauf der Frist den politischen Druck erheblich. In Deutschland hat das Kabinett den geplanten Tankrabatt im Umlaufverfahren beschlossen. Ab dem 1. Oktober sollen die Energiesteuern auf Benzin und Diesel sinken. An der Zapfsäule soll das laut Regierung bis zu 17 Cent pro Liter ausmachen. Bundestag und Bundesrat sollen noch in dieser Woche zustimmen. Bei der CDU wächst unterdessen der Druck auf Friedrich Merz. Die Unionsfraktion berät am Nachmittag über die Folgen der jüngsten Wahlniederlagen und der Kanzler sowie CDU-Chef muss sich auf kritische Fragen auch zu seiner Person einstellen. Mehrere Landeschefs verlangen bereits eine schonungslose Analyse und einen Neustart. Aus den USA kommt weiter Streit um den Umgang des Präsidenten mit den Medien. CNN, MS Now und Politico klagen gegen ihren Ausschluss aus dem Weißen Haus und auch andere Häuser stellen sich hinter sie. Selbst der sonst Trump-freundliche Sender Fox News verweist darauf, dass einmal vergebene Akkreditierungen nicht einfach entzogen werden dürften. Im Sport überschattet der Nahostkonflikt die Nations League. Irlands Coach Hallgrimsson hat Israels Vorgehen im Krieg scharf kritisiert. Israel wirft ihm daraufhin Ignoranz und Scheinheiligkeit vor. Außerdem wird die Nations League in den kommenden Jahren reformiert und für die EM- und WM-Qualifikation noch wichtiger. Das Wetter bleibt heute meist freundlich trocken. Es wird landesweit überwiegend bedeckt oder teils bewölkt, mit Temperaturen zwischen 16 und 20 Grad. In der Nacht kühlt es auf 8 bis 12 Grad ab. Morgen wird es erneut grau bei 17 bis 22 Grad. Das waren die Nachrichten. Ich bin Lena. Gleich geht es weiter mit Musik.
1: Schön, dass du dabei warst. Jetzt kurz die Nachrichten mit Lena. Und danach übernimmt Nina für dich.
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Danke dir, Lena. Ich bin Nina. Hallo und wie schön, dass du jetzt mit mir durch den Nachmittag gehst. Mach's dir kurz schön. Wir drehen zusammen die Musik ein Stück lauter.

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In Anne Holz Krimi Diamanten und Rost ermittelt Hanne Wilhelmsen, die Kultermittlerin im Rollstuhl, ein letztes Mal. Genau dieses ein letztes Mal macht was mit einem, weil sich solche Figuren über die Jahre anfühlen wie alte Bekannte. Und plötzlich verabschiedest du dich von jemandem, den es nur auf Papier gab. Für dich jetzt ganz trocken und schön direkt: Ladies Night von Kool & The Gang.

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Herzberg im Harz ist offizielle Esperanto-Stadt, hat eine umfangreiche Esperanto-Bibliothek, feiert gerade ihr 20-jähriges Bestehen und selbst Herr der Ringe steht dort auf Esperanto. Erst denkst du Sprachkursvitrine und dann merkst du, wie schön das eigentlich ist. Diese scheinbar kleinen Nischen sind oft komplette eigene Welten. Wie das Spezialregal zu Hause oder ein Hobby, das längst sein eigenes Vokabular hat. Und genau aus so einer kleinen Welt raus jetzt Musik für dich. We Are One von Maze featuring Frankie Beverly.

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0: 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Guten Tag, es ist 15 Uhr. Am Mikrofon Lena. Noch nie sind in der Europäischen Union so viele Autos mit reinem Elektroantrieb neu zugelassen worden wie im vergangenen Jahr. Laut Statistischem Bundesamt lag der Anteil bei 17,3%, also bei gut jedem sechsten neuen Pkw und damit auf Rekordniveau. Deutschland kam mit 19,1% leicht über den EU-Schnitt, lag aber klar hinter Ländern wie Dänemark, den Niederlanden und Malta. Dort ist der Umstieg auf E-Autos noch deutlich weiter fortgeschritten, während europaweit Hybridfahrzeuge mit 42,4% weiter den größten Anteil ausmachen. Auch in der deutschen Politik bleibt es unruhig. CDU-Chef und Kanzler Friedrich Merz will nach den jüngsten Wahlniederlagen zwar an seinem Reformkurs festhalten, doch in seiner Fraktion wächst der Druck. Am Nachmittag berät die Unionsfraktion mit Merz und die Stimmung dürfte angespannt sein, weil die Kritik an ihm nicht abreißt. Aus den Reihen der Partei kommen bereits Forderungen nach einer schonungslosen Analyse und auch personelle Konsequenzen werden offen angesprochen. Merz selbst ist dafür extra nicht zur UN-Generalversammlung nach New York gereist. Die Bundesregierung bringt unterdessen den geplanten Tankrabatt auf den Weg. Das Kabinett hat den Gesetzentwurf im Umlaufverfahren beschlossen, damit Bundestag und Bundesrat die Maßnahme noch in dieser Woche billigen können. Ab dem 1. Oktober soll die Energiesteuer auf Benzin und Diesel sinken, was an der Zapfsäule laut Regierung eine Entlastung von bis zu 17 Cent pro Liter bringen soll. Die Maßnahme ist bis Ende Dezember befristet und dürfte den Bund rund 2,458 Milliarden Euro an Steuern kosten, die auch von den Ländern mitgetragen werden sollen. In den USA verschärft sich der Streit zwischen Donald Trump und den Medien. Nach dem Ausschluss von CNN, MS Now und Politico aus dem Weißen Haus haben die betroffenen Häuser geklagt und viele andere Redaktionen stellen sich hinter sie. Besonders bemerkenswert: Am Montag gab es erstmals keine Fernsehbilder des Präsidenten über den üblichen TV-Pool, weil auch Fox News nicht einsprang. Zugleich wird in New York bei der UN-Generaldebatte bereits die nächste große Trump-Inszenierung erwartet, inklusive Rede, Treffen mit Zelensky und weiteren Terminen am Rande der Vollversammlung. Auch wirtschaftlich gibt es eine harte Nachricht aus Deutschland. Der Chemiekonzern Evonik will weltweit 3.200 Stellen abbauen, davon 2.150 in Deutschland. Das Unternehmen will sich nach eigener Darstellung in der Branchenkrise neu aufstellen und alte Strukturen abbauen. Außerdem sollen die Töchter Oxeno und Synect verkauft werden. Betriebsbedingte Kündigungen soll es zwar nicht geben, der Abbau soll aber über Nichtnachbesetzung, Vorruhestand und Abfindungen umgesetzt werden. Im Sport bleibt die Nations League ein politisch und sportlich aufgeladenes Thema. Vor den Spielen Irlands gegen Israel hat Irlands Coach Heimir Hallgrímsson mit seiner Aussage, man spiele gegen den Völkermord, für heftige Reaktionen aus Israel gesorgt. Gleichzeitig wird die Nations League selbst in den kommenden Jahren wichtiger, weil sie künftig stärker mit der EM- und WM-Qualifikation verknüpft wird. Ab 2028/29 soll es dann nur noch drei Ligen geben, mit Auf- und Abstieg und einem weiterhin erhaltenen Finalturnier. Und zum Wetter. Heute wird es im Norden und Westen bedeckt bei etwa 18 bis 20 Grad, im Osten ebenfalls bedeckt und rund 19 Grad warm. In der Mitte wird es ebenfalls dicht bewölkt bei etwa 19 Grad, im Süden zeigt sich die Sonne zwischendurch bei Höchstwerten um 16 Grad. Regen wird heute nirgends erwartet. In der Nacht sinken die Temperaturen auf 8 bis 12 Grad. Morgen wird es erneut bedeckt bei 17 bis 22 Grad. Und übermorgen ziehen dann Regenschauer auf bei 15 bis 20 Grad. Das waren die Nachrichten mit Lena. Gleich geht es weiter mit Musik.
1: Danke dir, Lena. Und du, jetzt ziehen wir hier zusammen den Nachmittag wieder schön auf. Hive Weaver FM ist bei dir. Mit viel Musik und richtig gutem Schwung. In Garbsen haben Unbekannte Löcher in die Wand eines Friseursalons geschlagen. Offenbar, um in die benachbarte Bank zu kommen. Und das Ganze ohne Erfolg. Einbruchsversuch ist nun wirklich nichts fürs lockere Geplauder, aber dieser komplette Planungsbruch, den kennt man leider. Alltag ist manchmal heimlicher Tunnelbau durch die Trockenbauwand, obwohl die einfache Lösung direkt nebendran liegt. Und genau für diesen kleinen Feierabendkick, wenn der Kopf einmal durchgepustet werden will, mag ich das hier richtig gern. Für dich jetzt Rage Again von Father Funk und Def 3.
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0: In Bolivien ist eine neue Katzenart entdeckt worden. Die Tagesschau nennt den Fund außergewöhnlich. Und ganz ehrlich, ich liebe ja, dass selbst bei Katzen noch Überraschungen möglich sind. Das ist so ein kleiner Reminder, dass selbst Dinge, die man längst zu kennen glaubt, plötzlich noch eine neue Ecke zeigen. Für dich jetzt Sabrina Carpenter mit Manchild.
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0: In gut 2 Minuten sind die Nachrichten da. Am Mikrofon Lena. Bleib gern hier bei uns.
1: 5 Tore in 9 Minuten. Robert Lewandowski hat am 22. September 2015 für den FC Bayern gegen Wolfsburg zwischen der 51. und 60. Minute getroffen und damit einen neuen Bundesliga-Rekord gesetzt. Genau diese 9 Minuten liebe ich an der Geschichte. Erst hängt ein Tag irgendwo fest und dann kippt plötzlich alles auf einmal. Feierabend kommt in Fahrt, die Küche läuft, zack, 5 Dinge gleichzeitig. Und mit genau so einem kleinen Fenster gehst du jetzt rüber zu Benson Boone mit Sorry, I'm here for someone else.

0: 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Guten Tag, es ist 16 Uhr. Am Mikrofon Lena. Kanzler Friedrich Merz hat eine Debatte über das Nebeneinander von gesetzlicher und privater Krankenversicherung angestoßen. Er spricht von einem Gerechtigkeitsproblem, wenn Privatversicherte schneller Leistungen bekommen als gesetzlich Versicherte. Aus der SPD kommt dafür nun überraschend Zustimmung vom Juso-Chef, während das Kanzleramt zugleich klarstellt, Merz stelle das System selbst nicht in Frage. Beim geplanten Tankrabatt drückt die Bundesregierung aufs Tempo. Das Kabinett hat den Gesetzentwurf im Umlaufverfahren beschlossen. Die Entlastung soll ab dem 1. Oktober gelten und an der Zapfsäule bis zu 17 Cent pro Liter ausmachen, befristet bis Ende Dezember. Außerdem zeigt eine EU-Auswertung, noch nie wurden in der Union so viele reine Elektroautos neu zugelassen wie im vergangenen Jahr. Der Anteil lag bei 17,3%. Deutschland lag mit 19,1% leicht darüber. Spitzenreiter war Dänemark. Der Chemiekonzern Evonik will weltweit 3.200 Stellen abbauen, mehr als 2.000 davon in Deutschland. Zugleich soll der Umbau auch über Verkäufe von Tochterfirmen vorangetrieben werden, weil der Konzern außerhalb Europas die besseren Wachstumschancen sieht. Im Sport trifft Deutschland bei der Davis Cup Endrunde in Bologna im Viertelfinale auf Großbritannien. Topstar Alexander Zverev hat seine Bereitschaft erklärt, auch Ende November wieder für Deutschland zu spielen. Und im Fußball sorgt Irlands Coach Heimir Hallgrímsson mit seiner Aussage, sein Team spiele gegen Israel und gegen Völkermord, für scharfe Kritik aus Israel. Die politischen Spannungen überschattet damit die anstehenden Nations League-Spiele. Das Wetter in Deutschland bleibt heute meist trocken und überwiegend bedeckt, nur im Süden teils bewölkt. Die Temperaturen liegen am Tag etwa zwischen 16 und 20 Grad. Morgen wird es ähnlich mild, bevor am Donnerstag Schauer dazukommen. Das waren die Nachrichten mit Lena. Jetzt geht es weiter mit Musik.
1: Danke dir, Lena. Und du? Lehn dich kurz zurück. Atme einmal durch. Und dann drehen wir dir hier den Nachmittag wieder schön auf.

0: Da.
1: Die MMH startet nach einer Testphase ein telemedizinisches Netzwerk mit 24 Kinderkliniken. Hannover ist das Zentrum und Kinder werden per Ferndiagnose aus dem Cockpit mitbehandelt. Ich mag dieses Bild total, weil es so klar macht, die wichtigste Hilfe sitzt manchmal gar nicht im selben Raum, sondern wird genau in dem Moment dazugeschaltet, wenn vor Ort jemand schnell einen zweiten Blick braucht. Wie der klügste Gruppenchat überhaupt, nur eben in wirklich wichtig. Und jetzt für dich ein Song, der bei mir am besten wirkt, wenn der Tag mal kurz weich werden darf. Carol G. und Carla Morrison mit Mañana Será Bonito.

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Die 13-jährige Cellistin Charlotte Melkonien hat das Usedomer Musikfestival im Kraftwerk Peenemünde eröffnet. Gemeinsam mit dem Baltic Sea Philharmonic unter Robert Trevino. Und genau so trägt diese Geschichte für mich. Nicht als großes Wunderkind-Etikett, sondern als dieser irre Moment, wenn ein Raum plötzlich größer wird als der eigene Mut und du merkst, huch, ich wollte eigentlich klein anfangen. Kennst du vielleicht auch. Für dich jetzt Quincy Jones mit 100 Ways.

Ein kleiner Blick nach vorn für deinen Abend. Ab 18 Uhr übernimmt Klaus mit den Rock-Classics. Große Rocksongs am Stück und genau die Geschichten dahinter, die einen Track nochmal größer machen. Und wenn du später noch wach bist, ab 22 Uhr ist David da mit der Nachtschicht. Mit ruhigem Soul und R&B für die späten Stunden. Jetzt für dich, Oliver Tree. Life Goes On.

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1: In knapp 2 Minuten sind die Nachrichten für dich da. Am Mikrofon Lena. Also bleib gern dran.

0: 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Guten Tag, es ist 17 Uhr. Am Mikrofon Lena. Kanzler Friedrich Merz hat eine Debatte über das deutsche Krankenkassensystem ausgelöst. Er verwies auf das Gefühl vieler Menschen, Privatversicherte bekämen schneller Termine und Behandlungen als gesetzlich Versicherte. Aus dem Kanzleramt hieß es später zwar, das System werde nicht in Frage gestellt, aber das Gerechtigkeitsproblem müsse die Regierung ernst nehmen. Im Jemen spitzt sich die Lage weiter zu. Seit Anfang September sind bereits mehr als 130.000 Menschen vor den Kämpfen geflohen. Das UN-Flüchtlingshilfswerk warnt, dass es bis Jahresende 230.000 werden könnten, vor allem durch den Vormarsch der Houthi-Miliz im Süden des Landes. Auch die Debatte um Elektroautos in Europa geht weiter nach oben. Im vergangenen Jahr war in der EU gut jeder sechste neu zugelassene Pkw ein reines E-Auto, ein neuer Rekord. Deutschland lag mit 19.com mit leicht über dem EU-Schnitt. Spitzenreiter war Dänemark deutlich vor den Niederlanden und Malta. Die Bundesregierung bringt außerdem den Tankrabatt auf den Weg. Ab dem 1. Oktober soll die Energiesteuer auf Benzin und Diesel gesenkt werden, was an der Zapfsäule bis zu 17 Cent pro Liter ausmachen soll. Bundestag und Bundesrat sollen noch in dieser Woche zustimmen. Und der Chemiekonzern Evonik will weltweit 3.200 Stellen abbauen, mehr als 2.000 davon in Deutschland. Der Umbau soll ohne betriebsbedingte Kündigungen, aber mit Abfindungen und dem Verkauf von Tochterfirmen vorangetrieben werden. Im Sport spielt Deutschland bei der Davis-Cup-Endrunde im November im Viertelfinale gegen Großbritannien. Sollte das Team gewinnen, könnte im Halbfinale Spanien warten. Außerdem sorgt das Nations-League-Spiel Irland gegen Israel wegen der politischen Lage weiter für Spannungen. Und zum Wetter. Heute bleibt es in Deutschland überwiegend bedeckt, nur im Süden teils wolkig, bei Höchstwerten von etwa 16 bis 20 Grad. Morgen wird es erneut meist grau, bei 18 bis 22 Grad, bevor am Donnerstag Regenschauer aufkommen und es etwas kühler wird. Ich bin Lena, danke fürs Zuhören und jetzt geht es weiter mit Musik.
1: Danke dir, Lena. Und du, lehn dich kurz zurück, atme einmal durch. Und dann machen wir dir hier den Dienstag wieder schön laut und leicht.

Im November spielt das deutsche Davis Cup Team um Alexander Zverev in Bologna im Viertelfinale gegen Großbritannien. Und genau das hat Charme. Zwei Länder, großes Duell, aber ausgerechnet in Bologna. Manchmal wird eine Sache ja erst richtig gut, wenn sie am komplett falschen Ort passiert. Wie ein kleiner Bürozoff plötzlich an der Supermarktkasse. Genau dieser schiefe Reiz, den nehme ich mit rüber zu Elmine. Jetzt für dich Lightwork.

0: Am 22. September 2014 hat die NASA-Raumsonde MAVEN nach 10 Monaten Flug den Orbit des Mars erreicht.
1: Und genau das mag ich daran.
0: Der erste echte Erfolg war noch gar nicht das Ziel, sondern erstmal stabil in der richtigen Umlaufbahn zu sein. Ist im Alltag doch genauso. Manche Sachen brauchen ewig Anlauf. Und plötzlich merkst du, jetzt läuft's, jetzt bin ich drin. Carry On von Fun ist für mich genauso ein Song für den Moment, wenn der Tag noch einmal Rückenwind kriegt. Hier ist er für dich.

0: 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Guten Abend, es ist 18 Uhr. Am Mikrofon Tobias. Die USA, Dänemark und Grönland haben im Streit um die Insel ein Sicherheitsabkommen unterzeichnet. US-Präsident Trump, die dänische Ministerpräsidentin Mette Frederiksen und der grönländische Regierungschef Jens Frederik Nielsen setzten die Vereinbarung am Rande der UN-Vollversammlung in New York gemeinsam auf. Nach den Angaben geht es dabei um Sicherheitsinteressen. Weitere Details sollen noch folgen. Das ist ein politisches Signal. Denn der Konflikt um Grönland hatte in den vergangenen Monaten immer wieder für Spannung zwischen den Beteiligten gesorgt. Auch in Deutschland gibt es neue Entwicklungen bei einem Fall mit möglichem Sicherheitsbezug. In der Nähe des Bundeswehrfliegerhorsts Wunsdorf in Niedersachsen haben Ermittler nach dem Fund einer Drohne offenbar auch eine verdächtige Substanz entdeckt. Nach Recherchen von NDR, WDR und Süddeutscher Zeitung prüfen die Behörden, ob die Drohne mit Sprengstoff bestückt gewesen sein könnte. Der Fall beschäftigt inzwischen den Generalbundesanwalt und das Bundeskriminalamt. Außerdem wird ein möglicher Zusammenhang mit dem gescheiterten Drohnenanschlag am Flughafen Leipzig-Halle Anfang August untersucht. Die Ermittlungen laufen also auf mehreren Ebenen weiter. In der Innenpolitik hat Kanzler Merz mit einer Bemerkung zur Krankenversicherung eine Debatte ausgelöst. Er hatte von einem Gerechtigkeitsproblem gesprochen, wenn Privatversicherte schneller Leistungen bekämen als Menschen in der gesetzlichen Kasse. Im Kanzleramt wurde später klargestellt, dass das duale System nicht in Frage gestellt werde, sondern das Gefühl von Ungleichbehandlung ernst genommen werden solle. Unterstützung bekommt Merz dabei sogar von ungewohnter Seite. Der Juso-Chef sagte, Merz habe recht. Schwere Kämpfe im Jemen verschärfen die humanitäre Lage dort weiter. Nach Angaben des UNHCR sind seit Anfang September mehr als 130.000 Menschen innerhalb des Landes auf der Flucht. Bis Jahresende könnten es 230.000 werden. Hintergrund ist der Vormarsch der pro-iranischen Houthi-Miliz, vor allem in der südlichen Provinz Taiz. Schon vor dieser Eskalation gehörte der Jemen zu den schwersten Krisenregionen der Welt. Mehr als 22 Millionen Menschen brauchen dort humanitäre Hilfe. Und noch ein kurzer Blick auf die Energiepreise. Das Kabinett hat den geplanten Tankrabatt im Umlaufverfahren beschlossen. Ab dem 1. Oktober soll die Energiesteuer auf Benzin und Diesel sinken. An der Zapfsäule sind nach Regierungsangaben bis zu 17 Cent pro Liter Entlastung möglich. Bundestag und Bundesrat sollen die Maßnahme noch in dieser Woche billigen. Für den Bund bedeutet das Mindereinnahmen von rund 2,5 Milliarden Euro. Im Sport wird die politische Lage rund um die Nations League weiter zum Thema. Vor den Spielen Irlands gegen Israel hat Irlands Trainer Hallgrimsson mit seiner Aussage für heftige Kritik aus Israel gesorgt. Die Begegnungen sind damit deutlich über den Fußball hinaus aufgeladen. Gleichzeitig bekommt die Nations League selbst immer mehr Gewicht, weil sie künftig enger mit der EM- und WM-Qualifikation verknüpft wird. Die laufende Saison ist der Auftakt zu einer Reform. Ab 2028/29 soll das Turnier mit einem neuen Ligensystem gespielt werden. Und zum Wetter. Heute Abend wird es in Deutschland meist bedeckt bleiben. Im Norden, Osten, Westen und in der Mitte bei etwa 18 bis 20 Grad, im Süden etwas kühler um 16 Grad. Regen wird dabei nirgendwo erwartet. In der Nacht sinken die Temperaturen auf 8 bis 12 Grad. Morgen wird es erneut überwiegend bedeckt, bei 18 bis 22 Grad. Und übermorgen erwartet uns dann verbreitet Regen mit Schauern bei 15 bis 20 Grad. Damit zurück zur Musik. Einen schönen Abend. Hier war Tobias.
1: Schön, dass du dabei warst. Jetzt kommen die Nachrichten mit Tobias und direkt danach übernimmt Klaus bei Hiveweaver FM.

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Danke dir, Tobias. Ich bin Klaus. Moin zusammen. Schön, dass du dabei bist. Ich habe dir jetzt ein paar starke Songs hingestellt. Also lehn dich zurück und dreh ruhig einen Tick auf.

Und genau diese neuen Ecken mag ich ja. Hier kommt für dich Smash Mouth aus San Jose, 1999. All-Star.

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Später heute ab 22 Uhr hat David die Nachtschicht für dich. Ruhiger Soul und R&B, genau richtig, wenn der Tag langsam den Kragen lockert. Jetzt Marilyn Manson mit President Dead. Der funktioniert bestens, wenn im Kopf noch zu viel Betrieb ist. Dreh auf.

0: 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Guten Abend. Es ist 19 Uhr. Am Mikrofon Tobias. US-Präsident Donald Trump hat vor der UN-Vollversammlung erneut auf ein Abkommen mit Iran gesetzt und eine Einigung direkt nach den Kongresswahlen am 3. November in Aussicht gestellt. Zugleich drohte er Teheran scharf und sagte, er werde niemals zulassen, dass Iran eine Atomwaffe besitzt. Auch im Ukraine-Krieg zeigte sich Trump optimistisch und kündigte an, bald eine Lösung zu erreichen. Im Streit um Grönland haben die USA, Dänemark und die Insel selbst ein Sicherheitsabkommen unterzeichnet. Die Vereinbarung sieht eine stärkere US-Militärpräsenz vor, lässt die Kontrolle über das arktische Gebiet aber bei Dänemark und beendet damit vorerst einen der jüngsten Konflikte rund um Trump. Auch in Berlin geht es am Abend um politische Weichenstellungen. Union und SPD beraten noch einmal über ihre Reformpläne, vor allem bei Rente und Pflege. Nach den jüngsten Wahlniederlagen steht der Kurs der Regierung unter Druck. Konkrete Beschlüsse werden heute aber nicht erwartet. Für Aufsehen sorgt zudem ein Vorfall in Wunsdorf bei einem Bundeswehrfliegerhorst. Nach dem Fund einer zerbrochenen Drohne gehen Ermittler nach Recherchen offenbar davon aus, dass sie mit Sprengstoff bestückt gewesen sein könnte. Geprüft wird auch ein möglicher Zusammenhang mit dem gescheiterten Drohnenanschlag in Leipzig-Halle. Im Jemen warnt das UN-Flüchtlingshilfswerk vor einer weiteren Zuspitzung der Lage. Seit Monatsbeginn sind bereits mehr als 130.000 Menschen vor Kämpfen geflohen. Bis Jahresende könnte ihre Zahl laut UNHCR auf 230.000 steigen. Im Sport hat die Münchner Olympia-Bewerbung im DOSB-Bewertungssystem die beste Note erhalten, vor Köln, Rhein-Ruhr und Berlin. Die endgültige Entscheidung fällt am Samstag in Baden-Baden. Und zum Wetter. Heute Abend wird es deutschlandweit meist bedeckt bis teils bewölkt bleiben, mit Temperaturen nachts zwischen 8 und 12 Grad. Morgen erwartet uns erneut überwiegend dichte Bewölkung bei 18 bis 22 Grad, bevor am Donnerstag Regenschauer dazukommen. Ich verabschiede mich, Tobias, und wünsche Ihnen nun gute Unterhaltung mit der Musik.
1: Danke, Tobias. Und du? Lehn dich kurz zurück. Hier bei Hiveweaver FM geht's jetzt wieder mitten rein in die Rock Classics. Ganz ohne Umweg.

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Ein sauberer Sprung zurück ins Jahr 2000. Papa Roach kam mit dem Album Infest mitten aus dieser kommerziell erfolgreichen Nu-Metal-Welle. Das hatte damals ordentlich Zug. Für dich jetzt Papa Roach mit Last Resort.

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0: Kleiner Blick nach vorn. Ab 22 Uhr übernimmt David die Nachtschicht auf Hive Weaver FM. Ruhiger Soul und R&B für alle, die noch wach sind. So eine Sendung, die den Abend nicht schiebt, sondern weich auffängt. Wenn du später nochmal reinhörst, hast du genau den richtigen Platz dafür. Und bevor Selbstvertrautes noch neue Ecken zeigt, für dich jetzt Red Hot Chili Peppers mit Black Summer.
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Das war AC/DC mit Back in Black. Und Metallica aus 1988 wirken für mich am besten, wenn der Abend schon ein bisschen dunkler wird und du einfach mal alles andere aus dem Kopf pusten willst. Hier ist One.

0: 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Guten Abend, es ist 20 Uhr. Am Mikrofon Tobias. US-Präsident Donald Trump hat sich bei der Generaldebatte der Vereinten Nationen in New York zuversichtlich gezeigt, den Konflikt mit Iran nach den Kongresswahlen Anfang November mit einem Abkommen beenden zu können. Zugleich verband er das erneut mit einer deutlichen Drohung und sagte, eine andere Option sei es, die Islamische Republik in die Hölle zu schicken. Trump bekräftigte außerdem, Iran dürfe niemals in den Besitz einer Atomwaffe gelangen und verteidigte damit auch noch einmal den gemeinsamen Militäreinsatz der USA und Israels gegen das Land. Auch im Krieg gegen die Ukraine rechnet der US-Präsident nach eigenen Worten bald mit einer Lösung. Konkrete Details nannte Trump in seiner Rede zwar nicht, doch er stellte für beide Konflikte rasche Fortschritte in Aussicht. Dass solche Aussagen vor den Vereinten Nationen fallen, unterstreicht, wie sehr die USA ihre Linie gegenüber Iran und Russland weiter als Druckmittel einsetzen. Ebenfalls am Rande der UN-Vollversammlung ist im Streit um Grönland ein Abkommen besiedelt worden. Die USA, Dänemark und die grönländische Regierung unterzeichneten eine Sicherheitsvereinbarung, die eine verstärkte US-Militärpräsenz auf der Arktisinsel vorsieht, die Kontrolle über Grönland aber bei Dänemark belässt. Seit Monaten hatte Trump immer wieder gefordert, Grönland solle zu den Vereinigten Staaten gehören und damit erheblichen politischen Druck aufgebaut. Nun ist zumindest eine vorläufige Einigung über gemeinsame Sicherheitsinteressen erzielt worden. Nach Berlin richtet sich der Blick auf die innenpolitischen Reformen. Vertreter von Union und SPD wollen am Abend noch einmal über ihren Kurs beraten, vor allem über Rente und Pflege. Auslöser sind die schlechten Wahlergebnisse der vergangenen Wochen, nach denen sowohl Oppositionsparteien als auch der Koalitionspartner SPD eine Kurskorrektur verlangt hatten. Heute werden noch keine Beschlüsse erwartet, aber die Linie für mögliche Änderungen soll abgesteckt werden. Für Gesprächsstoff sorgt auch die Debatte um das deutsche Gesundheitssystem. Bundeskanzler Friedrich Merz hatte angedeutet, dass das Nebeneinander von gesetzlicher und privater Krankenversicherung auf den Prüfstand gehört, weil viele Menschen darin ein Gerechtigkeitsproblem sehen. Aus dem Kanzleramt kam zwar später die Klarstellung, dass Merz das duale System nicht grundsätzlich in Frage gestellt habe, doch die Diskussion ist damit eröffnet. Bemerkenswert ist, dass nun sogar der Juso-Chef zustimmt und sagt, Merz habe recht. Und noch eine Meldung aus Niedersachsen. In der Nähe des Bundeswehrfliegerhorsts Wunstorf ist vor rund einer Woche eine zerbrochene Drohne entdeckt worden. Nach Recherchen mehrerer Medien fanden Ermittler in der Nähe offenbar auch eine verdächtige Substanz. Geprüft wird, ob die Drohne mit Sprengstoff bestückt gewesen sein könnte. Der Fall beschäftigt inzwischen den Generalbundesanwalt und das Bundeskriminalamt, auch mit Blick auf einen gescheiterten Drohnenanschlag am Flughafen Leipzig-Halle im August. Im Jemen warnt das UN-Flüchtlingshilfswerk vor einer weiteren Eskalation der Gewalt. Seit Monatsbeginn sind dort bereits mehr als 130.000 Menschen auf der Flucht. Bis Jahresende könnte die Zahl laut UNHCR auf 230.000 steigen. Besonders in der Provinz Taiz treibt der Vormarsch der Houthi-Miliz viele Zivilisten in die Flucht, während das Land ohnehin seit Jahren in einer schweren humanitären Krise steckt. Im Sport hat der Deutsche Olympische Sportbund die Bewerbungen für Sommerspiele bewertet. München liegt mit 87,03 Punkten knapp vor Köln-Rhein-Ruhr mit 85,02 Punkten, Berlin kommt auf 74,64 Punkte. Alle drei Konzepte gelten damit als geeignet. Nun entscheidet der DOSB am Samstag in Baden-Baden, mit welcher Stadt Deutschland ins Rennen geht. Und noch Fußball. Jürgen Klopp stand bei seinem ersten Training mit der Nationalmannschaft im Mittelpunkt wie kaum ein anderer Bundestrainer zuvor. Er beobachtete die Übungen, sprach mit Rudi Völler und seinem Vertrauten Marc Kosicke und hielt dann eine klare Ansprache an die Mannschaft. Zum Wetter. Heute wird es in Nord, Ost und West meist bedeckt bleiben, im Süden teils bewölkt. Die Höchstwerte liegen ungefähr zwischen 16 Grad im Süden und 20 Grad in der Mitte und im Westen. Regen wird nirgends erwartet. In der Nacht kühlt es auf 8 bis 12 Grad ab. Morgen wird es erneut bedeckt bei 18 bis 21 Grad und am Donnerstag kommen dann Schauer auf bei 15 bis 20 Grad. Das waren die Nachrichten. Hier geht's weiter mit der Musik. Einen schönen Abend, sagt Tobias.
1: Danke, Tobias. Und du, lehn dich kurz zurück. Wir drehen hier bei Hive Weaver FM jetzt wieder schön auf und gehen direkt rein in die Rock Club.

Einmal kurz nach vorn geleuchtet. Ab 22 Uhr übernimmt David hier auf Hive Weaver FM die Nachtschicht. Ruhiger Soul und R&B für alle, die noch wach sind. Genau das Richtige, wenn der Abend weich werden darf und du noch ein bisschen Gesellschaft gebrauchen kannst. Vorher drehen wir hier noch eine ordentliche Runde auf. Für dich jetzt The Hives mit Tick Tick Boom aus 2007. Kurz, direkt, kein Firlefanz. Und damit ab dafür. Joy Green.

Und manchmal reicht schon Hilfe aus dem Nebenraum. Für dich jetzt Jimmy Eat World aus Mesa, Arizona, gegründet 1993. The Middle von 2001. Viel Spaß!

0: 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Guten Abend. Es ist 21 Uhr. Am Mikrofon Tobias. US-Präsident Donald Trump gibt sich vor der UN-Vollversammlung zuversichtlich, den Konflikt mit Iran nach den Kongresswahlen Anfang November beenden zu können. Gleichzeitig knüpft er eine Lösung an deutliche Drohungen und stellte auch für den Krieg in der Ukraine baldige Fortschritte in Aussicht. Ebenfalls in New York haben die USA, Dänemark und Grönland ein Abkommen unterzeichnet. Es sieht eine verstärkte US-Militärpräsenz auf der Insel vor, lässt die Kontrolle aber bei Dänemark. Damit ist ein monatelanger Streit vorerst entschärft, nachdem Trump Grönland wiederholt als mögliches US-Gebiet ins Spiel gebracht hatte. In Berlin beraten Union und SPD am Abend noch einmal über ihren Reformkurs. Im Mittelpunkt stehen Rente und Pflege, nachdem die jüngsten Wahlergebnisse den Druck auf die Koalition erhöht haben. Konkrete Beschlüsse werden heute allerdings nicht erwartet. Für Gesprächsstoff sorgt auch die Debatte um das Krankenkassensystem. Kanzler Merz hatte das Nebeneinander von gesetzlicher und privater Versicherung als Gerechtigkeitsproblem bezeichnet. Aus dem Kanzleramt kam zwar später eine Klarstellung, doch die Diskussion über mögliche Änderungen ist damit eröffnet. Und nach neuen Recherchen wird der Fund einer Drohne nahe dem Bundeswehrflieger Horst Wunstorf immer brisanter. Ermittler gehen offenbar davon aus, dass die Drohne mit Sprengstoff bestückt gewesen sein könnte. Geprüft wird auch ein möglicher Zusammenhang mit dem gescheiterten Drohnenanschlag am Flughafen Leipzig-Halle. Im Jemen verschärft sich die Lage weiter. Das UN-Flüchtlingshilfswerk rechnet wegen der Kämpfe mit der Houthi-Miliz bis Jahresende mit deutlich mehr als 200.000 Binnenvertriebenen. Im Sport hat München im DOSB-Bewertungssystem die beste Ausgangsposition für die Olympia-Bewerbung, knapp vor Köln-Rhein-Ruhr und deutlich vor Berlin. Die Entscheidung fällt am Samstag in Baden-Baden. Beim Wetter wird es heute Abend in Deutschland meist bedeckt bleiben, im Süden teils bewölkt. Dazu liegen die Temperaturen nachts bei 8 bis 12 Grad. Morgen erwartet uns erneut überwiegend dichte Bewölkung bei 18 bis 21 Grad, bevor am Donnerstag Schauer dazukommen. Ich bin Tobias, danke fürs Zuhören und jetzt geht es weiter mit Musik.
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2: Danke dir, Tobias. Und du, lehn dich kurz zurück. Wir drehen hier wieder schön auf und gehen zusammen zurück in die Rock Classics bei Hiveweaver FM.

Es gibt Abende, da schiebt dir so ein Song einfach die Schultern wieder gerade. Hier sind Morningwood aus New York, 2001 auf einer Geburtstagsparty gegründet, Jetsetter von 2006.

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Ab 22 Uhr übernimmt David hier auf Hive Weaver FM die Nachtschicht. Ruhiger Soul und R&B für alle, die noch wach sind. Wenn du später ein bisschen runterkommen willst, bist du da ziemlich gut aufgehoben. Und jetzt für dich ganz schlicht. Rod Stewart mit Do You Think I'm Sexy?

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0: So, einmal noch kurz sortiert. Marilyn Manson ist ein US-amerikanischer Musiker und Mitgründer der gleichnamigen Rockband. Reicht ja manchmal schon als Ansage. Für dich jetzt aus 2009. Armer Goddamn Motherfucking Geddon von Marilyn Manson. Dreh ruhig ein kleines Stück auf. Schön, dass du dabei warst.
1: 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Guten Abend, es ist 22 Uhr. Am Mikrofon Tobias. US-Präsident Donald Trump gibt sich vor der UN-Generalversammlung zuversichtlich, den Konflikt mit Iran bald beenden zu können. Nach seinen Worten hält er direkt nach den Kongresswahlen am 3. November ein Abkommen für möglich. Zugleich drohte er aber erneut mit massiver Härte. Auch im Ukraine-Krieg erwartet Trump nach eigener Darstellung bald eine Lösung. Im Streit um Grönland haben die USA, Dänemark und die Insel selbst ein Abkommen unterzeichnet. Die Vereinbarung stärkt die US-Militärpräsenz in der Arktis, lässt die Kontrolle über die Insel aber bei Dänemark und beendet damit vorerst die jüngste Eskalation um Trumps Annexionsforderungen. In Berlin beraten Union und SPD am Abend noch einmal über ihren Reformkurs. Im Mittelpunkt stehen Rente und Pflege, nachdem die schlechten Wahlergebnisse der vergangenen Wochen den Druck auf die Koalition erhöht haben. Konkrete Beschlüsse werden heute aber nicht erwartet. Am Bundeswehrstandort Wunstorf beschäftigt ein Drohnenfund die Ermittler weiter. Nach Recherchen könnte die in Teilen gefundene Drohne mit Sprengstoff bestückt gewesen sein. Geprüft wird auch ein möglicher Zusammenhang mit dem gescheiterten Drohnenanschlag am Flughafen Leipzig-Halle. Und im Jemen warnt das UN-Flüchtlingshilfswerk vor einer weiteren Zuspitzung der Lage. Seit Anfang September sind schon mehr als 130.000 Menschen auf der Flucht. Bis Jahresende könnten es 230.000 werden, weil die Houthi-Miliz weiter vorrückt. Im Sport hat die DOSB-Bewertung der Olympiabewerbungen München vorn gesehen, knapp vor Köln-Rhein-Ruhr und deutlich vor Berlin. Die endgültige Entscheidung fällt am Samstag in Baden-Baden. Beim Wetter wird es in Deutschland heute Nacht bei 8 bis 12 Grad meist trocken bleiben, morgen verbreitet bedeckt und mit 18 bis 22 Grad etwas milder. Auch übermorgen erwartet uns weiterhin dicht bewölktes Wetter bei 15 bis 20 Grad. Das waren die Nachrichten, ich bin Tobias. Gleich geht es weiter mit Musik.
0: Und gleich danach übernimmt David für dich in der Nacht.

0: 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Danke dir, Tobias. Ich bin David. Schön, dass du jetzt mit mir durch diese Stunde gehst. Mach's dir ein bisschen ruhig da. Und wir lassen die Musik erstmal wieder sprechen.
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Weißt du, nachts müssen die Dinge gar nicht fertig werden. Es reicht oft, wenn sie für 3 Minuten einfach ehrlich sind. Das war Slow Down von Loose Ends. Und du lehnst dich jetzt kurz zurück,

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Man hört nachts oft genauer hin, finde ich. Und weil wir hier bei Soul und R&B sind, Lionel Richie geht's nach seinem Herzeingriff Lautsprecher gut. Er gönnt sich eine Auszeit und will bald wieder auf die Bühne. Jetzt LeVert mit Casanova.

0: Jetzt die Nachrichten bei Hive Weaver FM. Unsere KI-Redaktion hat sie aus aktuellen Quellen zusammengestellt. Guten Abend. Es ist 23 Uhr. Am Mikrofon Tobias. US-Präsident Donald Trump zeigt sich vor der UN-Vollversammlung zuversichtlich, den Konflikt mit Iran nach den Kongresswahlen Anfang November durch ein Abkommen beenden zu können. Zugleich drohte er Teheran erneut mit harten Konsequenzen und sagte, er werde niemals zulassen, dass Iran eine Atomwaffe besitzt. Auch zum Krieg in der Ukraine rechnet Trump nach eigenen Worten bald mit einer Lösung. Im Streit um Grönland haben die USA, Dänemark und die Insel selbst unterdessen ein Abkommen unterzeichnet. Die Vereinbarung soll die gemeinsame Sicherheit stärken und sieht eine verstärkte US-Militärpräsenz vor, lässt die Kontrolle über das Gebiet aber bei Dänemark. Damit ist ein monatelanger Streit vorerst entschärft, nachdem Trump wiederholt Interesse an einer Übernahme Grönlands gezeigt hatte. In Berlin beraten Union und SPD am Abend noch einmal über ihren Reformkurs. Im Mittelpunkt stehen vor allem Rente und Pflege, nachdem die Debatte nach den jüngsten Wahlrückschlägen der Union und Forderungen nach Kurskorrekturen wieder Fahrt aufgenommen hat. Konkrete Beschlüsse werden heute allerdings nicht erwartet. Und auch aus Niedersachsen gibt es neue Hinweise auf ein gefährliches Drohnenpaar. In der Nähe des Bundeswehrfliegerhorsts Wunstorf wurde vor etwa einer Woche eine zerstörte Drohne gefunden. Ermittler prüfen nun, ob sie mit Sprengstoff bestückt war und ob es einen Zusammenhang mit einem früheren Drohnenverdacht am Flughafen Leipzig-Halle gibt. Im Jemen verschärft sich die Lage weiter. Laut UNHCR sind seit Monatsbeginn mehr als 130.000 Menschen auf der Flucht. Bis Jahresende könnte ihre Zahl auf 230.000 steigen. Im Sport hat der DOSB die Olympiakonzepte bewertet. München liegt mit 87,03 Punkten knapp vor Köln-Rhein-Ruhr mit 85,02 Punkten. Berlin kommt auf 74,64 Punkte. Und das Wetter. Es wird bundesweit meist bedeckt bleiben, im Süden teils bewölkt. Die Temperaturen werden heute Nacht auf 8 bis 12 Grad sinken. Morgen werden 18 bis 22 Grad erwartet. Das waren die Nachrichten. Ich bin Tobias. Jetzt geht es weiter mit Musik.
1: Danke dir, Tobias. Und du, schön, dass du da bist. Wir lassen die Welt jetzt einen Moment draußen und gehen zurück in diese Nacht bei Hive Weaver FM.

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0: Wenn du nachts oft genauer hinhörst, dann ist das jetzt genau dein Moment. Alexander O'Neill mit If You Were Here Tonight.
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Und manchmal ist das nachts schon der ganze Trick. Nicht alles lösen, nur kurz leiser kriegen im Kopf. Wenn du noch wach bist, nimm dir genau das jetzt mit. Der Rest darf erstmal warten. Die Musik kann das besser als wir beide.

Rick James mit Superfreak. Einer von diesen Songs, die selbst um kurz vor 12 noch so tun, als wäre der Flur eine Tanzfläche. Wenn du gerade nur mit dem Fuß mitgewippt hast, reicht völlig. Mehr verlangt die Nacht nicht. Lass den Rest jetzt die Musik machen.

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Kleiner Blick nach vorn. Ab 6 Uhr wecken dich Klaus und Jessica mit Wärme, Service und guten Geschichten. Ab 10 Uhr trägt Felix dich mit viel Musik und Schwung durch den Vormittag. Jetzt erstmal The Boys mit A Little Romance aus 1988. Wenn du noch wach bist, ist der hier genau richtig.

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Nessa Barrett mit JXTN, Ladidi. Manche Songs gehen nicht raus, die bleiben noch einen Block an der Zimmerdecke hängen. Wenn du gerade mit deinen Gedanken im Kreis läufst, gib ihnen für 3 Minuten was Weicheres unter die Füße. Die Musik übernimmt.

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